Hier ist das Daily Update vom 1. Juli. Damit einen schönen Mittwoch zusammen. Heute startet die zweite Hälfte des Jahres. Halbzeit also für das Jahr 2026 und vielleicht genau der richtige Moment für einen kleinen Check. Was lief dieses Jahr besonders gut? Welche Pläne warten noch? Und falls nicht alles geklappt hat, auch kein Problem. Es liegen jetzt ja noch 6 Monate vor uns. Und übrigens, der Vollmond ist diese Woche ja auch vorbei. Für viele heißt es jetzt also wieder ruhige Nächte und hoffentlich etwas besseren Schlaf. Also auf geht's, zweite Hälfte 2026. Heute vor 16 Jahren wagte Amazon einen Schritt, über den viele damals nur gelacht haben. Lebensmittel online bestellen. Ja, rund 35.000 Produkte waren zum Start am 1. Juli 2010 online verfügbar und für viele war das aber

damals kaum vorstellbar. Heute ist das völlig normal. Ob Supermarkt, Lieferdienst oder auch Online-Händler, Lebensmittel per Klick nach Hause liefern zu lassen, gehört für viele längst einfach zum Alltag. Heute Abend macht Nina Chupa Dortmund unsicher. Ihr Tourauftakt war schon letzte Woche in Stuttgart. Jetzt folgen den ganzen Sommer über weitere Konzerte quer durch Deutschland und heute Abend halt in der Dortmunder Westfalenhalle.

Mit Hits wie den gerade gehörten Wildberry Lillet oder auch jede Menge Energie dürfte auch Dortmund heute Abend richtig kochen. Für alle die, die den Sommer über Tickets haben, denen wünschen wir jetzt schon mal ganz viel Spaß bei den Gigs. Heute wird Peter Plate 59 Jahre alt. Als die männliche Hälfte von Rosenstolz hat er die deutsche Popmusik geprägt. Gemeinsam mit Anna R. entstanden damals Hits wie Liebe ist alles oder auch Gib mir Sonne, die bis heute einfach viele mitsingen können.

Inzwischen ist Peter Plate vor allem als Komponist und Produzent erfolgreich. Unter anderem auch mit Musicals, die regelmäßig große Hallen füllen. Wir sagen zum heutigen Geburtstag Happy Birthday. Und das war das Daily Update vom 1. Juli 2026. Übrigens, heute ist Internationaler Tag des Witzes. Ja, man darf heute also ruhig mal so richtig witzig sein und auch sich Witze austauschen. Ja, oder wie man in Deutschland sagen würde, lasst uns mal ein Meeting machen. Sven Weikamm, Daily Redaktion.

0: 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Mit uns
1: durch die Nacht. Ich habe letztens geträumt, ich werde Milliardär. Ja, gleich mal richtig groß denken, weißt du, nicht so eine Million, nee, gleich Milliarden. Lustig, oder? Also, manchmal, habe ich gelesen, werden Träume auch wahr. Ich drücke euch die Daumen, dass vielleicht einige Dinge, die ihr heute Nacht träumt, in Erfüllung gehen, aber ich würde mich auch freuen, wenn ihr mir die Daumen drückt. Also, Milliardär, das wäre schon cool, oder? Also, naja, zumindest für mich. Komm gut durch die Nacht.

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1: Wenn Schäfchenzählen bei euch nichts bringt und ihr immer noch nicht einschlafen könnt, dann habe ich vielleicht den ultimativen Tipp für euch. Zählt doch einfach die Takte des kommenden Liedes. Also 1, 2, 3, 4, 1, 2, 3, 4 und so weiter. Und ja, den Rhythmus dazu, den gibt's jetzt hier im kommenden Song.

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Hier ist das Daily Update vom 1. Juli. Damit einen schönen Mittwoch zusammen. Heute startet die zweite Hälfte des Jahres. Halbzeit also für das Jahr 2026. Und vielleicht genau der richtige Moment für einen kleinen Check. Was lief dieses Jahr besonders gut? Welche Pläne warten noch? Und falls nicht alles geklappt hat, auch kein Problem. Es liegen jetzt ja noch 6 Monate vor uns. Und übrigens, der Vollmond ist diese Woche ja auch vorbei. Für viele heißt es jetzt also wieder ruhige Nächte und hoffentlich etwas besseren Schlaf. Also auf geht's, zweite Hälfte 2026. Heute vor 16 Jahren wagte Amazon einen Schritt, über den viele damals nur gelacht haben. Lebensmittel online bestellen. Ja, rund 35.000 Produkte waren zum Start am 1. Juli 2010 online verfügbar und für viele war das aber damals kaum vorstellbar. Heute ist das völlig normal. Ob Supermarkt, Lieferdienst oder auch Online-Händler, Lebensmittel per Klick nach Hause liefern zu lassen, gehört für viele längst einfach zum Alltag. Heute Abend macht Nina Chupa Dortmund unsicher. Ihr Tourauftakt war schon letzte Woche in Stuttgart. Jetzt folgen den ganzen Sommer über weitere Konzerte quer durch Deutschland und heute Abend halt in der Dortmunder Westfalenhalle.

Menge Energie dürfte auch Dortmund heute Abend richtig kochen. Für alle die, die den Sommer über Tickets haben, denen wünschen wir jetzt schon mal ganz viel Spaß bei den Gigs. Heute wird Peter Plate 59 Jahre alt. Als die männliche Hälfte von Rosenstolz hat er die deutsche Popmusik geprägt. Gemeinsam mit Anna R. entstanden damals Hits wie Liebe ist alles oder auch Gib mir Sonne, die bis heute einfach viele mitsingen können.

Inzwischen ist Peter Plate vor allem als Komponist und Produzent erfolgreich. Unter anderem auch mit Musicals, die regelmäßig große Hallen füllen. Wir sagen zum heutigen Geburtstag Happy Birthday. Und das war das Daily Update vom 1. Juli 2026. Übrigens, heute ist Internationaler Tag des Witzes. Ja, man darf heute also ruhig mal so richtig witzig sein und auch sich Witze austauschen. Ja, oder wie man in Deutschland sagen würde, lasst uns mal ein Meeting machen. Sven Weikamm, Daily Redaktion.

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2: Alleine schlafen ist doof. Ja, finde ich auch. Also bleibt einfach mit mir wach. Ich habe nämlich genug Musik für die nächsten Stunden parat. Als Kind habe ich ja immer Gute-Nacht-Geschichten vorgelesen bekommen. Keine Sorge, das mache ich jetzt nicht. Aber ich habe für euch einfach die perfekte Musik für diese Uhrzeit. Also hier ist schon der nächste Soundtrack für die Nacht.

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Hier ist das Daily Update vom 1. Juli. Damit einen schönen Mittwoch zusammen. Heute startet die zweite Hälfte des Jahres. Halbzeit also für das Jahr 2026. Und vielleicht genau der richtige Moment für einen kleinen Check. Was lief dieses Jahr besonders gut? Welche Pläne warten noch? Und falls nicht alles geklappt hat, auch kein Problem. Es liegen jetzt ja noch 6 Monate vor uns. Und übrigens, der Vollmond ist diese Woche ja auch vorbei. Für viele heißt es jetzt also wieder ruhige Nächte und hoffentlich etwas besseren Schlaf. Also auf geht's, zweite Hälfte 2026. Heute vor 16 Jahren wagte Amazon einen Schritt, über den viele damals nur gelacht haben. Lebensmittel online bestellen. Ja, rund 35.000 Produkte waren zum Start am 1. Juli 2010 online verfügbar und für viele war das aber damals kaum vorstellbar. Heute ist das völlig normal. Ob Supermarkt, Lieferdienst oder auch Online-Händler, Lebensmittel per Klick nach Hause liefern zu lassen, gehört für viele längst einfach zum Alltag. Heute Abend macht Nina Chupa Dortmund unsicher. Ihr Tourauftakt war schon letzte Woche in Stuttgart. Jetzt folgen den ganzen Sommer über weitere Konzerte quer durch Deutschland und heute Abend halt in der Dortmunder Westfalenhalle.

Mit Hits wie den gerade gehörten Wildberry Lillet oder auch jede Menge Energie dürfte auch Dortmund heute Abend richtig kochen. Für alle die, die den Sommer über Tickets haben, denen wünschen wir jetzt schon mal ganz viel Spaß bei den Gigs. Heute wird Peter Plate 59 Jahre alt. Als die männliche Hälfte von Rosenstolz hat er die deutsche Popmusik geprägt. Gemeinsam mit Anna R. entstanden damals Hits wie Liebe ist alles oder auch Gib mir Sonne, die bis heute einfach viele mitsingen können.

Inzwischen ist Peter Plate vor allem als Komponist und Produzent erfolgreich. Unter anderem auch mit Musicals, die regelmäßig große Hallen füllen. Wir sagen zum heutigen Geburtstag Happy Birthday. Und das war das Daily Update vom 1. Juli 2026. Übrigens, heute ist Internationaler Tag des Witzes. Ja, man darf heute also ruhig mal so richtig witzig sein und auch sich Witze austauschen. Ja, oder wie man in Deutschland sagen würde, lasst uns mal ein Meeting machen. Sven Weikamm, Daily Redaktion.

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3: Viele von euch fragen sich sicherlich, warum ist denn der Typ da schon wieder im Radio um die Uhrzeit? Ja, die Antwort ist ganz einfach. Meine Schwiegereltern sind gerade zu Besuch und naja, gestern habe ich dann doch irgendwie den Staubsauger wohl zu später Zeit angeschmissen. War jetzt auch nicht die beste Idee, aber ich habe mir gedacht, so eine Nachtschicht heute hier im Radio, besser geht's gar nicht. Kommt gut durch die nächsten Stunden, hier ist wieder ein bisschen Musik für euch.

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1: Kennt ihr das eigentlich auch? Ihr liegt hundemüde im Bett, wollt eigentlich nur schlafen, aber euer Kopf stellt sich diese eine verdammt wichtige Frage. Haben Pinguine eigentlich Knie? Ja, mit dieser Frage im Kopf liegst du halt einfach stundenlang wach, und damit es dir dabei wenigstens ein bisschen besser geht, hier der perfekte Nachtmix für dich.

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Hier ist das Daily Update vom 1. Juli. Damit einen schönen Mittwoch zusammen. Heute startet die zweite Hälfte des Jahres. Halbzeit also für das Jahr 2026 und vielleicht genau der richtige Moment für einen kleinen Check. Was lief dieses Jahr besonders gut? Welche Pläne warten noch? Und falls nicht alles geklappt hat, auch kein Problem. Es liegen jetzt ja noch 6 Monate vor uns. Und übrigens, der Vollmond ist diese Woche ja auch vorbei. Für viele heißt es jetzt also wieder ruhige Nächte und hoffentlich etwas besseren Schlaf. Also auf geht's, zweite Hälfte 2026. Heute vor 16 Jahren wagte Amazon einen Schritt, über den viele damals nur gelacht haben. Lebensmittel online bestellen. Ja, rund 35.000 Produkte waren zum Start am 1. Juli 2010 online verfügbar und für viele war das aber damals kaum vorstellbar. Heute ist das völlig normal. Ob Supermarkt, Lieferdienst oder auch Online-Händler, Lebensmittel per Klick nach Hause liefern zu lassen, gehört für viele längst einfach zum Alltag. Heute Abend macht Nina Chupa Dortmund unsicher. Ihr Tourauftakt war schon letzte Woche in Stuttgart. Jetzt folgen den ganzen Sommer über weitere Konzerte quer durch Deutschland und heute Abend halt in der Dortmunder Westfalenhalle.

Mit Hits wie den gerade gehörten Wildberry Lillet oder auch jede Menge Energie dürfte auch Dortmund heute Abend richtig kochen. Für alle die, die den Sommer über Tickets haben, denen wünschen wir jetzt schon mal ganz viel Spaß bei den Gigs. Heute wird Peter Plate 59 Jahre alt. Als die männliche Hälfte von Rosenstolz hat er die deutsche Popmusik geprägt. Gemeinsam mit Anna R. entstanden damals Hits wie Liebe ist alles oder auch Gib mir Sonne, die bis heute einfach viele mitsingen können.

Inzwischen ist Peter Plate vor allem als Komponist und Produzent erfolgreich. Unter anderem auch mit Musicals, die regelmäßig große Hallen füllen. Wir sagen zum heutigen Geburtstag Happy Birthday. Und das war das Daily Update vom 1. Juli 2026. Übrigens, heute ist internationaler Tag des Witzes. Ja, man darf heute also ruhig mal so richtig witzig sein und auch sich Witze austauschen. Ja, oder wie man in Deutschland sagen würde, lasst uns mal ein Meeting machen.

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1: Hi, kurze Frage in die Runde. Braucht mich hier noch jemand oder kann ich schlafen gehen? Nein, Spaß beiseite. Wir machen natürlich noch ein bisschen weiter, mindestens bis die Sonne aufgeht. Ich bin Sven und versüße euch hier die Nacht. Hi und hallo. Einzige Chance, mir zu entkommen, ihr müsst einschlafen. Vielleicht klappt es ja mit diesem Song hier.

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Hier ist das Daily Update vom 1. Juli. Damit einen schönen Mittwoch zusammen. Heute startet die zweite Hälfte des Jahres. Halbzeit also für das Jahr 2026. Und vielleicht genau der richtige Moment für einen kleinen Check. Was lief dieses Jahr besonders gut? Welche Pläne warten noch? Und falls nicht alles geklappt hat, auch kein Problem. Es liegen jetzt ja noch 6 Monate vor uns. Und übrigens, der Vollmond ist diese Woche ja auch vorbei. Für viele heißt es jetzt also wieder ruhige Nächte und hoffentlich etwas besseren Schlaf. Also auf geht's, zweite Hälfte 2026. Heute vor 16 Jahren wagte Amazon einen Schritt, über den viele damals nur gelacht haben. Lebensmittel online bestellen. Ja, rund 35.000 Produkte waren zum Start am 1. Juli 2010 online verfügbar und für viele war das aber damals kaum vorstellbar. Heute ist das völlig normal. Ob Supermarkt, Lieferdienst oder auch Online-Händler, Lebensmittel per Klick nach Hause liefern zu lassen, gehört für viele längst einfach zum Alltag. Heute Abend macht Nina Chupa Dortmund unsicher. Ihr Tourauftakt war schon letzte Woche in Stuttgart. Jetzt folgen den ganzen Sommer über weitere Konzerte quer durch Deutschland und heute Abend halt in der Dortmunder Westfalenhalle.

Mit Hits wie den gerade gehörten Wildberry Lillet oder auch jede Menge Energie dürfte auch Dortmund heute Abend richtig kochen. Für alle die, die den Sommer über Tickets haben, denen wünschen wir jetzt schon mal ganz viel Spaß bei den Gigs. Heute wird Peter Plate 59 Jahre alt. Als die männliche Hälfte von Rosenstolz hat er die deutsche Popmusik geprägt. Gemeinsam mit Anna R. entstanden damals Hits wie Liebe ist alles oder auch Gib mir Sonne, die bis heute einfach viele mitsingen können.

0: Inzwischen ist Peter Plate vor allem als Komponist und Produzent erfolgreich. Unter anderem auch mit Musicals, die regelmäßig große Hallen füllen. Wir sagen zum heutigen Geburtstag Happy Birthday. Und das war das Daily Update vom 1. Juli 2026. Übrigens, heute ist Internationaler Tag des Witzes. Ja, man darf heute also ruhig mal so richtig witzig sein und auch sich Witze austauschen. Ja, oder wie man in Deutschland sagen würde, lasst uns mal ein Meeting machen. Sven Weikamm, Daily Redaktion.
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Hier ist das Daily Update vom 1. Juli. Damit einen schönen Mittwoch zusammen. Heute startet die zweite Hälfte des Jahres. Halbzeit also für das Jahr 2026. Und vielleicht genau der richtige Moment für einen kleinen Check. Was lief dieses Jahr besonders gut? Welche Pläne warten noch? Und falls nicht alles geklappt hat, auch kein Problem. Es liegen jetzt ja noch 6 Monate vor uns. Und übrigens, der Vollmond ist diese Woche ja auch vorbei. Für viele heißt es jetzt also wieder ruhige Nächte und hoffentlich etwas besseren Schlaf. Also auf geht's, zweite Hälfte 2026. Heute vor 16 Jahren wagte Amazon einen Schritt, über den viele damals nur gelacht haben. Lebensmittel online bestellen. Ja, rund 35.000 Produkte waren zum Start am 1. Juli 2010 online verfügbar und für viele war das aber damals kaum vorstellbar. Heute ist das völlig normal. Ob Supermarkt, Lieferdienst oder auch Online-Händler, Lebensmittel per Klick nach Hause liefern zu lassen, gehört für viele längst einfach zum Alltag. Heute Abend macht Nina Chupa Dortmund unsicher. Ihr Tourauftakt war schon letzte Woche in Stuttgart. Jetzt folgen den ganzen Sommer über weitere Konzerte quer durch Deutschland und heute Abend halt in der Dortmunder Westfalenhalle.

Mit Hits wie den gerade gehörten Wildberry Lillet oder auch jede Menge Energie dürfte auch Dortmund heute Abend richtig kochen. Für alle die, die den Sommer über Tickets haben, denen wünschen wir jetzt schon mal ganz viel Spaß bei den Gigs. Heute wird Peter Plate 59 Jahre alt. Als die männliche Hälfte von Rosenstolz hat er die deutsche Popmusik geprägt. Gemeinsam mit Anna R. entstanden damals Hits wie Liebe ist alles oder auch Gib mir Sonne, die bis heute einfach viele mitsingen können.

Inzwischen ist Peter Plate vor allem als Komponist und Produzent erfolgreich. Unter anderem auch mit Musicals, die regelmäßig große Hallen füllen. Wir sagen zum heutigen Geburtstag Happy Birthday. Und das war das Daily Update vom 1. Juli 2026. Übrigens, heute ist Internationaler Tag des Witzes. Ja, man darf heute also ruhig mal so richtig witzig sein und auch sich Witze austauschen. Ja, oder wie man in Deutschland sagen würde, lasst uns mal ein Meeting machen. Sven Weikamm, Daily Redaktion.

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Hier ist das Daily Update vom 1. Juli, damit einen schönen Mittwoch zusammen. Heute startet die zweite Hälfte des Jahres, Halbzeit also für das Jahr 2026 und vielleicht genau der richtige Moment für einen kleinen Check. Was lief dieses Jahr besonders gut? Welche Pläne warten noch? Und falls nicht alles geklappt hat, auch kein Problem. Es liegen jetzt ja noch 6 Monate vor uns. Und übrigens, der Vollmond ist diese Woche ja auch vorbei. Für viele heißt es jetzt also wieder ruhige Nächte und hoffentlich etwas besseren Schlaf. Also auf geht's, zweite Hälfte 2026. Heute vor 16 Jahren wagte Amazon einen Schritt, über den viele damals nur gelacht haben. Lebensmittel online bestellen. Ja, rund 35.000 Produkte waren zum Start am 1. Juli 2010 online verfügbar und für viele war das aber damals kaum vorstellbar. Heute ist das völlig normal. Ob Supermarkt, Lieferdienst oder auch Online-Händler, Lebensmittel per Klick nach Hause liefern zu lassen, gehört für viele längst einfach zum Alltag. Heute Abend macht Nina Chupa Dortmund unsicher. Ihr Tourauftakt war schon letzte Woche in Stuttgart. Jetzt folgen den ganzen Sommer über weitere Konzerte quer durch Deutschland und heute Abend halt in der Dortmunder Westfalenhalle.

Mit Hits wie den gerade gehörten Wildberry Lillet oder auch jede Menge Energie dürfte auch Dortmund heute Abend richtig kochen. Für alle die, die den Sommer über Tickets haben, denen wünschen wir jetzt schon mal ganz viel Spaß bei den Gigs. Heute wird Peter Plate 59 Jahre alt. Als die männliche Hälfte von Rosenstolz hat er die deutsche Popmusik geprägt. Gemeinsam mit Anna R. entstanden damals Hits wie Liebe ist alles oder auch Gib mir Sonne, die bis heute einfach viele mitsingen können.

0: Inzwischen ist Peter Plate vor allem als Komponist und Produzent erfolgreich. Unter anderem auch mit Musicals, die regelmäßig große Hallen füllen. Wir sagen zum heutigen Geburtstag Happy Birthday. Und das war das Daily Update vom 1. Juli 2026. Übrigens, heute ist Internationaler Tag des Witzes. Ja, man darf heute also ruhig mal so richtig witzig sein und auch sich Witze austauschen. Ja, oder wie man in Deutschland sagen würde, lasst uns mal ein Meeting machen. Sven Weikamm, Daily Redaktion.
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Heute startet die zweite Hälfte des Jahres. Halbzeit also für das Jahr 2026 und vielleicht genau der richtige Moment für einen kleinen Check. Was lief dieses Jahr besonders gut? Welche Pläne warten noch? Und falls nicht alles geklappt hat, auch kein Problem. Es liegen jetzt ja noch 6 Monate vor uns. Und übrigens, der Vollmond ist diese Woche ja auch vorbei. Für viele heißt es jetzt also wieder ruhige Nächte und hoffentlich etwas besseren Schlaf. Also auf geht's, zweite Hälfte 2026. Heute vor 16 Jahren wagte Amazon einen Schritt, über den viele damals nur gelacht haben. Lebensmittel online bestellen. Ja, rund 35.000 Produkte waren zum Start am 1. Juli 2010 online verfügbar und für viele war das aber damals kaum vorstellbar. Heute ist das völlig normal. Ob Supermarkt, Lieferdienst oder auch Online-Händler, Lebensmittel per Klick nach Hause liefern zu lassen, gehört für viele längst einfach zum Alltag. Heute Abend macht Nina Chupa Dortmund unsicher. Ihr Tourauftakt war schon letzte Woche in Stuttgart. Jetzt folgen den ganzen Sommer über weitere Konzerte quer durch Deutschland. Und heute Abend halt in der Dortmunder Westfalenhalle.

Mit Hits wie den gerade gehörten Wildberry Lillet oder auch jede Menge Energie dürfte auch Dortmund heute Abend richtig kochen. Für alle die, die den Sommer über Tickets haben, denen wünschen wir jetzt schon mal ganz viel Spaß bei den Gigs. Heute wird Peter Plate 59 Jahre alt. Als die männliche Hälfte von Rosenstolz hat er die deutsche Popmusik geprägt. Gemeinsam mit Anna R. entstanden damals Hits wie Liebe ist alles oder auch Gib mir Sonne, die bis heute einfach viele mitsingen können.

Inzwischen ist Peter Plate vor allem als Komponist und Produzent erfolgreich. Unter anderem auch mit Musicals, die regelmäßig große Hallen füllen. Wir sagen zum heutigen Geburtstag Happy Birthday. Und das war das Daily Update vom 1. Juli 2026. Übrigens, heute ist Internationaler Tag des Witzes. Ja, man darf heute also ruhig mal so richtig witzig sein und auch sich Witze austauschen. Ja, oder wie man in Deutschland sagen würde, lasst uns mal ein Meeting machen. Sven Weikamm, Daily Redaktion.

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Hier ist das Daily Update vom 1. Juli. Damit einen schönen Mittwoch zusammen. Heute startet die zweite Hälfte des Jahres. Halbzeit also für das Jahr 2026 und vielleicht genau der richtige Moment für einen kleinen Check. Was lief dieses Jahr besonders gut? Welche Pläne warten noch? Und falls nicht alles geklappt hat, auch kein Problem. Es liegen jetzt ja noch 6 Monate vor uns. Und übrigens, der Vollmond ist diese Woche ja auch vorbei. Für viele heißt es jetzt also wieder ruhige Nächte und hoffentlich etwas besseren Schlaf. Also auf geht's, zweite Hälfte 2026. Heute vor 16 Jahren wagte Emma

Einen Schritt, über den viele damals nur gelacht haben. Lebensmittel online bestellen. Ja, rund 35.000 Produkte waren zum Start am 1. Juli 2010 online verfügbar und für viele war das aber damals kaum vorstellbar. Heute ist das völlig normal. Ob Supermarkt, Lieferdienst oder auch Online-Händler, Lebensmittel per Klick nach Hause liefern zu lassen, gehört für viele längst einfach zum Alltag. Heute Abend macht Nina Chupa Dortmund unsicher. Ihr Tourauftakt war schon letzte Woche in Stuttgart. Jetzt folgen den ganzen Sommer über weitere Konzerte quer durch Deutschland. Und heute Abend halt in der Dortmunder Westfalenhalle.

Mit Hits wie den gerade gehörten Wildberry Lillet oder auch jede Menge Energie dürfte auch Dortmund heute Abend richtig kochen. Für alle die, die den Sommer über Tickets haben, denen wünschen wir jetzt schon mal ganz viel Spaß bei den Gigs. Heute wird Peter Plate 59 Jahre alt. Als die männliche Hälfte von Rosenstolz hat er die deutsche Popmusik geprägt. Gemeinsam mit Anna R. entstanden damals Hits wie Liebe ist alles oder auch Gib mir Sonne, die bis heute einfach viele mitsingen können.

0: Inzwischen ist Peter Plate vor allem als Komponist und Produzent erfolgreich. Unter anderem auch mit Musicals, die regelmäßig große Hallen füllen. Wir sagen zum heutigen Geburtstag Happy Birthday. Und das war das Daily Update vom 1. Juli 2026. Übrigens, heute ist Internationaler Tag des Witzes. Ja, man darf heute also ruhig mal so richtig witzig sein und auch sich Witze austauschen. Ja, oder wie man in Deutschland sagen würde, lasst uns mal ein Meeting machen. Sven Weikamp, Daily Redaktion.
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Hier ist das Daily Update vom 1. Juli. Damit einen schönen Mittwoch zusammen. Heute startet die zweite Hälfte des Jahres. Halbzeit also für das Jahr 2026. Und vielleicht genau der richtige Moment für einen kleinen Check. Was lief dieses Jahr besonders gut? Welche Pläne warten noch? Und falls nicht alles geklappt hat, auch kein Problem. Es liegen jetzt ja noch 6 Monate vor uns. Und übrigens, der Vollmond ist diese Woche ja auch vorbei. Für viele heißt es jetzt also wieder ruhige Nächte und hoffentlich etwas besseren Schlaf. Also auf geht's, zweite Hälfte 2026. Heute vor 16 Jahren wagte Amazon einen Schritt, über den viele damals nur gelacht haben. Lebensmittel online bestellen. Ja, rund 35.000 Produkte waren zum Start am 1. Juli 2010 online verfügbar und für viele war das aber damals kaum vorstellbar. Heute ist das völlig normal. Ob Supermarkt, Lieferdienst oder auch Online-Händler, Lebensmittel per Klick nach Hause liefern zu lassen, gehört für viele längst einfach zum Alltag. Heute Abend macht Nina Chupa Dortmund unsicher. Ihr Tourauftakt war schon letzte Woche in Stuttgart. Jetzt folgen den ganzen Sommer über weitere Konzerte quer durch Deutschland und heute Abend halt in der Dortmunder Westfalenhalle.

Mit Hits wie den gerade gehörten Wildberry Lillet oder auch jede Menge Energie dürfte auch Dortmund heute Abend richtig kochen. Für alle die, die den Sommer über Tickets haben, denen wünschen wir jetzt schon mal ganz viel Spaß bei den Gigs. Heute wird Peter Plate 59 Jahre alt. Als die männliche Hälfte von Rosenstolz hat er die deutsche Popmusik geprägt. Gemeinsam mit Anna R. entstanden damals Hits wie Liebe ist alles oder auch Gib mir Sonne, die bis heute einfach viele mitsingen können.

Inzwischen ist Peter Plate vor allem als Komponist und Produzent erfolgreich. Unter anderem auch mit Musicals, die regelmäßig große Hallen füllen. Wir sagen zum heutigen Geburtstag Happy Birthday. Und das war das Daily Update vom 1. Juli 2026. Übrigens, heute ist Internationaler Tag des Witzes. Ja, man darf heute also ruhig mal so richtig witzig sein und auch sich Witze austauschen. Ja, oder wie man in Deutschland sagen würde, lasst uns mal ein Meeting machen. Sven Weikamm, Daily Redaktion.

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Hier ist das Daily Update vom 1. Juli, damit einen schönen Mittwoch zusammen. Heute startet die zweite Hälfte des Jahres, Halbzeit also für das Jahr 2026 und vielleicht genau der richtige Moment für einen kleinen Check. Was lief dieses Jahr besonders gut? Welche Pläne warten noch? Und falls nicht alles geklappt hat, auch kein Problem. Es liegen jetzt ja noch 6 Monate vor uns. Und übrigens, der Vollmond ist diese Woche ja auch vorbei. Für viele heißt es jetzt also wieder ruhige Nächte und hoffentlich etwas besseren Schlaf. Also auf geht's, zweite Hälfte 2026. Heute vor 16 Jahren wagte Amazon einen Schritt, über den viele damals nur gelacht haben. Lebensmittel online bestellen. Ja, rund 35.000 Produkte waren zum Start am 1. Juli 2010 online verfügbar und für viele war das aber damals kaum vorstellbar. Heute ist das völlig normal. Ob Supermarkt, Lieferdienst oder auch Online-Händler, Lebensmittel per Klick nach Hause liefern zu lassen, gehört für viele längst einfach zum Alltag. Heute Abend macht Nina Chupa Dortmund unsicher. Ihr Tourauftakt war schon letzte Woche in Stuttgart. Jetzt folgen den ganzen Sommer über weitere Konzerte quer durch Deutschland und heute Abend halt in der Dortmunder Westfalenhalle.

Mit Hits wie den gerade gehörten Wildberry Lillet oder auch jede Menge Energie dürfte auch Dortmund heute Abend richtig kochen. Für alle die, die den Sommer über Tickets haben, denen wünschen wir jetzt schon mal ganz viel Spaß bei den Gigs. Heute wird Peter Plate 59 Jahre alt. Als die männliche Hälfte von Rosenstolz hat er die deutsche Popmusik geprägt. Gemeinsam mit Anna R. entstanden damals Hits wie Liebe ist alles oder auch Gib mir Sonne, die bis heute einfach viele mitsingen können. 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

0: Inzwischen ist Peter Plate vor allem als Komponist und Produzent erfolgreich. Unter anderem auch mit Musicals, die regelmäßig große Hallen füllen. Wir sagen zum heutigen Geburtstag Happy Birthday. Und das war das Daily Update vom 1. Juli 2026. Übrigens, heute ist Internationaler Tag des Witzes. Ja, man darf heute also ruhig mal so richtig witzig sein und auch sich Witze austauschen. Ja, oder wie man in Deutschland sagen würde, lasst uns mal ein Meeting machen. Sven Weikamm, Daily Redaktion.
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Hier ist das Daily Update vom 1. Juli. Damit einen schönen Mittwoch zusammen. Heute startet die zweite Hälfte des Jahres, Halbzeit also für das Jahr 2026 und vielleicht genau der richtige Moment für einen kleinen Check. Was lief dieses Jahr besonders gut, welche Pläne warten noch und falls nicht alles geklappt hat, auch kein Problem, es liegen jetzt ja noch 6 Monate vor uns. Und übrigens, der Vollmond ist diese Woche ja auch vorbei, für viele heißt es jetzt also wieder ruhige Nächte und hoffentlich etwas besseren Schlaf, also auf geht's, zweite Hälfte 2026. Heute vor 16 Jahren wagte Amazon einen Schritt, über den viele damals nur gelacht haben. Lebensmittel online bestellen. Ja, rund 35.000 Produkte waren zum Start am 1. Juli 2010 online verfügbar und für viele war das aber damals kaum vorstellbar. Heute ist das völlig normal. Ob Supermarkt, Lieferdienst oder auch Online-Händler, Lebensmittel per Klick nach Hause liefern zu lassen, gehört für viele längst einfach zum Alltag. Heute Abend macht Nina Chupa Dortmund unsicher. Ihr Tourauftakt war schon letzte Woche in Stuttgart. Jetzt folgen den ganzen Sommer über weitere Konzerte quer durch Deutschland und heute Abend halt in der Dortmunder Westfalenhalle.

Wildberry Lillet. Mit Hits wie den gerade gehörten Wildberry Lillet oder auch jede Menge Energie dürfte auch Dortmund heute Abend richtig kochen. Für alle die, die den Sommer über Tickets haben, denen wünschen wir jetzt schon mal ganz viel Spaß bei den Gigs. Heute wird Peter Plate 59 Jahre alt. Als die männliche Hälfte von Rosenstolz hat er die deutsche Popmusik geprägt. Gemeinsam mit Anna R. entstanden damals Hits wie Liebe ist alles oder auch Gib mir Sonne, die bis heute einfach viele mitsingen können. 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

Inzwischen ist Peter Plate vor allem als Komponist und Produzent erfolgreich. Unter anderem auch mit Musicals, die regelmäßig große Hallen füllen. Wir sagen zum heutigen Geburtstag Happy Birthday. Und das war das Daily Update vom 1. Juli 2026. Übrigens, heute ist Internationaler Tag des Witzes. Ja, man darf heute also ruhig mal so richtig witzig sein und auch sich Witze austauschen. Ja, oder wie man in Deutschland sagen würde,

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Hier ist das Daily Update vom 1. Juli. Damit einen schönen Mittwoch zusammen. Heute startet die zweite Hälfte des Jahres. Halbzeit also für das Jahr 2026. Und vielleicht genau der richtige Moment für einen kleinen Check. Was lief dieses Jahr besonders gut? Welche Pläne warten noch? Und falls nicht alles geklappt hat, auch kein Problem. Es liegen jetzt ja noch 6 Monate vor uns. Und übrigens, der Vollmond ist diese Woche ja auch vorbei. Für viele heißt es jetzt also wieder ruhige Nächte und hoffentlich etwas besseren Schlaf. Also auf geht's, zweite Hälfte 2026. Heute vor 16 Jahren wagte Amazon einen Schritt, über den viele damals nur gelacht haben. Lebensmittel online bestellen. Ja, rund 35.000 Produkte waren zum Start am 1. Juli 2010 online verfügbar und für viele war das aber damals kaum vorstellbar. Heute ist das völlig normal. Ob Supermarkt, Lieferdienst oder auch Online-Händler, Lebensmittel per Klick nach Hause liefern zu lassen, gehört für viele längst einfach zum Alltag. Heute Abend macht Nina Chupa Dortmund unsicher. Ihr Tourauftakt war schon letzte Woche in Stuttgart. Jetzt folgen den ganzen Sommer über weitere Konzerte quer durch Deutschland und heute Abend halt in der Dortmunder Westfalenhalle.

Mit Hits wie den gerade gehörten Wildberry Lillet oder auch jede Menge Energie dürfte auch Dortmund heute Abend richtig kochen. Für alle die, die den Sommer über Tickets haben, denen wünschen wir jetzt schon mal ganz viel Spaß bei den Gigs. Heute wird Peter Plate 59 Jahre alt. Als die männliche Hälfte von Rosenstolz hat er die deutsche Popmusik geprägt. Gemeinsam mit Anna R. entstanden damals Hits wie Liebe ist alles oder auch Gib mir Sonne, die bis heute einfach viele mitsingen können.

Inzwischen ist Peter Plate vor allem als Komponist und Produzent erfolgreich. Unter anderem auch mit Musicals, die regelmäßig große Hallen füllen. Wir sagen zum heutigen Geburtstag Happy Birthday. Und das war das Daily Update vom 1. Juli 2026. Übrigens, heute ist Internationaler Tag des Witzes. Ja, man darf heute also ruhig mal so richtig witzig sein und auch sich Witze austauschen. Ja, oder wie man in Deutschland sagen würde, lasst uns mal ein Meeting machen. Sven Weikamm, Daily Redaktion.

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Hier ist das Daily Update vom 1. Juli. Damit einen schönen Mittwoch zusammen. Heute startet die zweite Hälfte des Jahres. Halbzeit also für das Jahr 2026. Und vielleicht genau der richtige Moment für einen kleinen Check. Was lief dieses Jahr besonders gut? Welche Pläne warten noch? Und falls nicht alles geklappt hat, auch kein Problem. Es liegen jetzt ja noch 6 Monate vor uns. Und übrigens, der Vollmond ist diese Woche ja auch vorbei. Für viele heißt es jetzt also wieder ruhige Nächte und hoffentlich etwas besseren Schlaf. Also auf geht's, zweite Hälfte 2026. Heute vor 16 Jahren wagte Amazon einen Schritt, über den viele damals nur gelacht haben. Lebensmittel online bestellen. Ja, rund 35.000 Produkte waren zum Start am 1. Juli 2010 online verfügbar und für viele war das aber damals kaum vorstellbar. Heute ist das völlig normal. Ob Supermarkt, Lieferdienst oder auch Online-Händler, Lebensmittel per Klick nach Hause liefern zu lassen, gehört für viele längst einfach zum Alltag. Heute Abend macht Nina Chupa Dortmund unsicher. Ihr Tourauftakt war schon letzte Woche in Stuttgart. Jetzt folgen den ganzen Sommer über weitere Konzerte quer durch Deutschland. Und heute Abend halt in der Dortmunder Westfalenhalle.

Mit Hits wie den gerade gehörten Wildberry Lillet oder auch jede Menge Energie dürfte auch Dortmund heute Abend richtig kochen. Für alle die, die den Sommer über Tickets haben, denen wünschen wir jetzt schon mal ganz viel Spaß bei den Gigs. Heute wird Peter Plate 59 Jahre alt. Als die männliche Hälfte von Rosenstolz hat er die deutsche Popmusik geprägt. Gemeinsam mit Anna R. entstanden damals Hits wie Liebe ist alles oder auch Gib mir Sonne, die bis heute einfach viele mitsingen können.

Inzwischen ist Peter Plate vor allem als Komponist und Produzent erfolgreich. Unter anderem auch mit Musicals, die regelmäßig große Hallen füllen. Wir sagen zum heutigen Geburtstag Happy Birthday. Und das war das Daily Update vom 1. Juli 2026. Übrigens, heute ist Internationaler Tag des Witzes. Ja, man darf heute also ruhig mal so richtig witzig sein und auch sich Witze austauschen. Ja, oder wie man in Deutschland sagen würde, lasst uns mal ein Meeting machen. Sven Weikamm, Daily Redaktion.

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Hier ist das Daily Update vom 1. Juli. Damit einen schönen Mittwoch zusammen. Heute startet die zweite Hälfte des Jahres. Halbzeit also für das Jahr 2026. Und vielleicht genau der richtige Moment für einen kleinen Check. Was lief dieses Jahr besonders gut? Welche Pläne warten noch? Und falls nicht alles geklappt hat, auch kein Problem. Es liegen jetzt ja noch 6 Monate vor uns. Und übrigens, der Vollmond ist diese Woche ja auch vorbei. Für viele heißt es jetzt also wieder ruhige Nächte und hoffentlich etwas besseren Schlaf. Also auf geht's, zweite Hälfte 2026. Heute vor 16 Jahren wagte Amazon einen Schritt, über den viele damals nur gelacht haben. Lebensmittel online bestellen. Ja, rund 35.000 Produkte waren zum Start am 1. Juli 2010 online verfügbar und für viele war das aber damals kaum vorstellbar. Heute ist das völlig normal. Ob Supermarkt, Lieferdienst oder auch Online-Händler, Lebensmittel per Klick nach Hause liefern zu lassen, gehört für viele längst einfach zum Alltag. Heute Abend macht Nina Chupa Dortmund unsicher. Ihr Tourauftakt war schon letzte Woche in Stuttgart. Jetzt folgen den ganzen Sommer über weitere Konzerte quer durch Deutschland. Und heute Abend halt in der Dortmunder Westfalenhalle.

Wildberry Lillet. Mit Hits wie den gerade gehörten Wildberry Lillet oder auch jede Menge Energie dürfte auch Dortmund heute Abend richtig kochen. Für alle die, die den Sommer über Tickets haben, denen wünschen wir jetzt schon mal ganz viel Spaß bei den Gigs. Heute wird Peter Plate 59 Jahre alt. Als die männliche Hälfte von Rosenstolz hat er die deutsche Popmusik geprägt. Gemeinsam mit Anna R. entstanden damals Hits wie Liebe ist alles oder auch Gib mir Sonne, die bis heute einfach viele mitsingen können.

Inzwischen ist Peter Plate vor allem als Komponist und Produzent erfolgreich. Unter anderem auch mit Musicals, die regelmäßig große Hallen füllen. Wir sagen zum heutigen Geburtstag Happy Birthday. Und das war das Daily Update vom 1. Juli 2026. Übrigens, heute ist Internationaler Tag des Witzes. Ja, man darf heute also ruhig mal so richtig witzig sein und auch sich Witze austauschen. Ja, oder wie man in Deutschland sagen würde, lasst uns mal ein Meeting machen. Sven Weikamm, Daily Redaktion.

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Hier ist das Daily Update vom 1. Juli. Damit einen schönen Mittwoch zusammen. Heute startet die zweite Hälfte des Jahres. Halbzeit also für das Jahr 2020.

2026 und vielleicht genau der richtige Moment für einen kleinen Check. Was lief dieses Jahr besonders gut? Welche Pläne warten noch? Und falls nicht alles geklappt hat, auch kein Problem. Es liegen jetzt ja noch 6 Monate vor uns. Und übrigens, der Vollmond ist diese Woche ja auch vorbei. Für viele heißt es jetzt also wieder ruhige Nächte und hoffentlich etwas besseren Schlaf. Also auf geht's, zweite Hälfte 2026. Heute vor 16 Jahren wagte Amazon einen Schritt, über den viele damals nur gelacht haben. Lebensmittel online bestellen. Ja, rund 35.000 Produkte waren zum Start am 1. Juli 2010 online verfügbar und für viele war das aber damals kaum vorstellbar. Heute ist das völlig normal. Ob Supermarkt, Lieferdienst oder auch Online-Händler, Lebensmittel per Klick nach Hause liefern zu lassen, gehört für viele längst einfach zum Alltag. Heute Abend macht Nina Chupa Dortmund unsicher. Ihr Tourauftakt war schon letzte Woche in Stuttgart. Jetzt folgen den ganzen Sommer über weitere Konzerte quer durch Deutschland. Und heute Abend halt in der Dortmunder Westfalenhalle.

Wildberry Lillet. Mit Hits wie den gerade gehörten Wildberry Lillet oder auch jede Menge Energie dürfte auch Dortmund heute Abend richtig kochen. Für alle die den Sommer über Tickets haben, denen wünschen wir jetzt schon mal ganz viel Spaß bei den Gigs. Heute wird Peter Plate 59 Jahre alt. Als die männliche Hälfte von Rosenstolz hat er die deutsche Popmusik geprägt. Gemeinsam mit Anna R. entstanden damals Hits wie Liebe ist alles oder auch Gib mir Sonne, die bis heute einfach viele mitsingen können.

Inzwischen ist Peter Plate vor allem als Komponist und Produzent erfolgreich. Unter anderem auch mit Musicals, die regelmäßig große Hallen füllen. Wir sagen zum heutigen Geburtstag Happy Birthday. Und das war das Daily Update vom 1. Juli 2026. Übrigens, heute ist Internationaler Tag des Witzes. Ja, man darf heute also ruhig mal so richtig witzig sein und auch sich Witze austauschen. Ja, oder wie man in Deutschland sagen würde, lasst uns mal ein Meeting machen. Sven Weikamm, Daily Redaktion. 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

Hier ist das Daily Update vom 1. Juli. Damit einen schönen Mittwoch zusammen. Heute startet die zweite Hälfte des Jahres. Halbzeit also für das Jahr 2026. Und vielleicht genau der richtige Moment für einen kleinen Check. Was lief dieses Jahr besonders gut? Welche Pläne warten noch? Und falls nicht alles geklappt hat, auch kein Problem. Es liegen jetzt ja noch 6 Monate vor uns. Und übrigens, der Vollmond ist diese Woche ja auch vorbei. Für viele heißt es jetzt also wieder ruhige Nächte und hoffentlich etwas besseren Schlaf. Also auf geht's, zweite Hälfte 2026. Heute vor 16 Jahren wagte Amazon einen Schritt, über den viele damals nur gelacht haben. Lebensmittel online bestellen. Ja, rund 35.000 Produkte waren zum Start am 1. Juli 2010 online verfügbar und für

Viele war das aber damals kaum vorstellbar. Heute ist das völlig normal. Ob Supermarkt, Lieferdienst oder auch Online-Händler, Lebensmittel per Klick nach Hause liefern zu lassen, gehört für viele längst einfach zum Alltag. Heute Abend macht Nina Chupa Dortmund unsicher. Ihr Tourauftakt war schon letzte Woche in Stuttgart. Jetzt folgen den ganzen Sommer über weitere Konzerte quer durch Deutschland und heute Abend halt in der Dortmunder Westfalenhalle.

Mit Hits wie den gerade gehörten Wildberry Lillet oder auch jede Menge Energie dürfte auch Dortmund heute Abend richtig kochen. Für alle die, die den Sommer über Tickets haben, denen wünschen wir jetzt schon mal ganz viel Spaß bei den Gigs. Heute wird Peter Plate 59 Jahre alt. Als die männliche Hälfte von Rosenstolz hat er die deutsche Popmusik geprägt. Gemeinsam mit Anna R. entstanden damals Hits wie Liebe ist alles oder auch Gib mir Sonne, die bis heute einfach viele mitsingen können.

0: Inzwischen ist Peter Plate vor allem als Komponist und Produzent erfolgreich. Unter anderem auch mit Musicals, die regelmäßig große Hallen füllen. Wir sagen zum heutigen Geburtstag Happy Birthday. Und das war das Daily Update vom 1. Juli 2026. Übrigens, heute ist Internationaler Tag des Witzes. Ja, man darf heute also ruhig mal so richtig witzig sein und auch sich Witze austauschen. Ja, oder wie man in Deutschland sagen würde, lasst uns mal ein Meeting machen. Sven Weikamm, Daily Redaktion.
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Hier ist das Daily Update vom 1. Juli. Damit einen schönen Mittwoch zusammen. Heute startet die zweite Hälfte des Jahres. Halbzeit also für das Jahr 2026 und vielleicht genau der richtige Moment für einen kleinen Check. Was lief dieses Jahr besonders gut? Welche Pläne warten noch? Und falls nicht alles geklappt hat, auch kein Problem. Es liegen jetzt ja noch 6 Monate vor uns. Und übrigens, der Vollmond ist diese Woche ja auch vorbei. Für viele heißt es jetzt also wieder ruhige Nächte und hoffentlich etwas besseren Schlaf. Also auf geht's, zweite Hälfte 2026. Heute vor 16 Jahren wagte Amazon einen Schritt, über den viele damals nur gelacht haben. Lebensmittel online bestellen. Ja, rund 35.000 Produkte waren zum Start am 1. Juli 2010 online verfügbar und für viele war das aber damals kaum vorstellbar. Heute ist das völlig normal. Ob Supermarkt, Lieferdienst oder auch Online-Händler, Lebensmittel per Klick nach Hause liefern zu lassen, gehört für viele längst einfach zum Alltag. Heute Abend macht Nina Chupa Dortmund unsicher. Ihr Tourauftakt war schon letzte Woche in Stuttgart. Jetzt folgen den ganzen Sommer über weitere Konzerte quer durch Deutschland und heute Abend halt in der Dortmunder Westfalenhalle.

Wildberry Lillet. Mit Hits wie den gerade gehörten Wildberry Lillet oder auch jede Menge Energie dürfte auch Dortmund heute Abend richtig kochen. Für alle die, die den Sommer über Tickets haben, denen wünschen wir jetzt schon mal ganz viel Spaß bei den Gigs. Heute wird Peter Plate 59 Jahre alt. Als die männliche Hälfte von Rosenstolz hat er die deutsche Popmusik geprägt. Gemeinsam mit Anna R. entstanden damals Hits wie Liebe ist alles oder auch Gib mir Sonne, die bis heute einfach viele mitsingen können.

Inzwischen ist Peter Plate vor allem als Komponist und Produzent erfolgreich. Unter anderem auch mit Musicals, die regelmäßig große Hallen füllen. Wir sagen zum heutigen Geburtstag Happy Birthday. Und das war das Daily Update vom 1. Juli 2026. Übrigens, heute ist Internationaler Tag des Witzes. Ja, man darf heute also ruhig mal so richtig witzig sein und auch sich Witze austauschen. Ja, oder wie man in Deutschland sagen würde, lasst uns mal ein Meeting machen. Sven Weikamp, Daily Redaktion. 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

0: Und damit hallo und herzlich willkommen zu eurem Top 20 Countdown mit Ted und Felix. Letzterer bin ich und Ted kommt gleich. In den nächsten zwei Stunden werfen wir wieder einen Blick auf die Verkaufscharts verschiedener deutscher Internetportale. Wir hören Neuzugänge in der ersten und die Top 20 in der zweiten Stunde. Und außerdem hören wir wie immer auch aktuelle Hits aus den Charts aus England und aus Amerika. Und wer ist heute so alles dabei? Das verrät uns Ted.
1: Hallo, heute hören wir unter anderem neue Titel von Annette Louisan, Felix Jähn und You Not Us. Aktuelle Hits von Mark Medlock, Sexboy Billy und Barry Tunes. Und natürlich unsere Nummer 1.
0: Tja, aber bevor es so richtig losgeht, noch rasch einen Blick zurück auf die drei bestplatzierten Titel der deutschen Download-Charts aus der vergangenen Woche.
2: Number 3.
0: Und da ist diese ehemalige Nummer 1 gefallen, von der 2 auf die Nummer 3. Ügel, Email, Angel und Alternative und der Hit Moving to the Sun.
2: Number 2. So we say hey.
0: Und diese Kräfte gestiegen von der 37 auf die Nummer 2. Andrea Bocelli, David Guetta, EJ und Megan Thee Stallion und DNA, More Than a Game.
2: Number 1.
0: Und diese war zum zweiten Mal die Nummer 1 in den deutschen Download-Charts vor genau 7 Tagen. Shakira und der Burna Boy und Die Die.
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0: Der erste neue Hit diese Woche in den deutschen Download-Charts, eingestiegen auf der 39. Das waren You Not Us und Daddy DJ und Flipside.
1: Flipside ist die erste Single-Veröffentlichung des DJ-Duos You Not Us in diesem Jahr. Hierfür hat er sich mit Daddy DJ zusammengetan. Das ist ein DJ-Trio aus Frankreich. Daddy DJ hatte bereits 2001 seine ersten beiden Hits in den deutschen Charts. Der erste Hit, Daddy DJ, erreichte die 7 und der zweite, Over You, die 79. You Not Us featuring Daddy DJ, Flipside.
0: Tja, und dies hier der erste neue Hit diese Woche aus den Single Charts aus England, und zwar eingestiegen auf der 95. Hier ist Sexboy Billy und der Puerto Rico Song.

da kann ich ein bisschen reinlabern, gell? Das mache ich auch, gell? Wo ist denn die Mausi? Da ist die Mausi. Da haben wir die Mausi. Ein paar große Absteiger aus den Single Chances aus England, zum Beispiel gestiegen von der 81 auf die 68. Das war Cameron Whitcomb und der Titel heißt Kingdom of Fear. Und dies hier steigt auch in England und zwar von der 62 auf die 43. Hier ist Ella Langley und der Titel heißt

0: Auch das sehr neue Hit diese Woche in den deutschen Download-Charts, und zwar eingestiegen auf Platz Nummer 38. Das war es, Jena Spyro und Material Lover.
1: Material Lover ist die zweite Single-Veröffentlichung der Engländerin Jena Spyro in diesem Jahr. Der Titel stammt aus dem Soundtrack-Album zum Spielfilm Der Teufel trägt Prada 2. Das zugehörige Video soll die Atmosphäre des Films wiedergeben. Anders als Lady Gaga hat Jena aber keinen Auftritt im Film. Jena Spyro, Material Lover.
0: Und die CNV-Entry diese Woche in der Single-Parade in Großbritannien. Ein Titel, der vor fast 31 Jahren seine Peak-Position erreichte. Das war im November des Jahres 1995. Der Titel erreichte damals die Nummer 2. Diese Woche zum 22. Mal ein Re-Entry, und zwar eingestiegen auf der 33. Hier sind Oasis, und die erste Hit, der da heißt Wonderwall.

0: Das war ein Neuzugang auf der Nummer 35 diese Woche in den deutschen Download-Charts. Das waren die Editors und das war The Rush.
1: The Rush ist die erste Single-Auskopplung aus dem angekündigten 8. Studioalbum Surface, Echo and Sound der britischen Band The Editors. Die Band beschreibt den Song als eine imaginäre Barszene, in der zwei Menschen bei einem Drink über das Leben sprechen und gemeinsam auf dessen Höhen und Tiefen zurückblicken. Im Mittelpunkt steht dabei das Thema Nähe und Geborgenheit. Editors, The Rush.

Ein Aufsteiger aus den Singlecharts aus England, und zwar gestiegen von der 44 auf die 25. Das waren Calvin Harris und Clementine Douglas und Blessings. Und gestiegen von der 26 auf die 18. Hier ist Stella Lefty und Boston.

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1: Annette Louisane ist zurück in den deutschen Download-Charts, diese Woche eingestiegen auf der 33 und sie hat ein Herz mit Gebrauchsspuren.
2: Herz mit Gebrauchsspuren ist die zweite Single-Veröffentlichung von Annette Louisane in diesem Jahr. Beide Titel stammen aus ihrem 11. Studioalbum Sehnsucht. Sie sagt, auf ihrem 11. Studioalbum spüre sie all den Zuständen nach, die uns hoffen und streben lassen. Vor allem aber erzählt es davon, was auf die Sehnsucht folgt, Erfolg und Enttäuschung. Annette Louisane, Herz mit Gebrauchsspuren.
1: Malcolm Todd steigte den Singlecharts in England von der 19 auf die 17 mit dem Hit Earrings.

0: Auch das ist ein Neuzugang diese Woche in den deutschen Download-Charts. Eingestiegen auf der 31, das waren Felix Jähn und Omar Rüttberg und der Hit Siren.
1: Siren ist die zweite Single-Veröffentlichung von Felix Jähn in diesem Jahr. Für die Vocals hat er den schwedischen Sänger und Schauspieler Omar Rüttberg engagiert. Der ist 27 Jahre alt und wurde in Venezuela geboren. Er lebt in Schweden. International bekannt wurde er durch die Rolle des Simon in der Netflix-Serie Young Royals. Felix Jähn und Omar Rüttberg, Siren.
0: Tja, und dieser Titel, der ist inzwischen seit 54 soliden Wochen platziert in der Single-Parade in England. Und diese Woche steigt er von der 4 auf die Nummer 1. Insgesamt zum 14. Mal an der Spitze der Charts in England. Hier sind Sam Fender und Olivia Dean. Und der Hit, der heißt Rain Me In.

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1: Eingestiegen auf der 69 in den Singlecharts in Amerika, das waren BTS und Come Over. Und sie hier, sie hat 13 Neuzugänge in den USA, der Bestplatzierte auf der 3, hier ist Olivia Rodrigo und dies hier ist ein Stupid Song.

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2: Eingestiegen auf der 27 diese Woche in den deutschen Download-Charts. Das waren Chaka Khan und Snoop Dogg und der Hit Boogies in My Soul.
3: Boogies in My Soul ist die zweite Single-Auskopplung aus Chaka Khans angekündigtem 13. Studioalbum Chuckzilla. Es wird ihr erstes Album seit Hello Happiness von 2019. Snoop Dogg sagt über Chaka Khans Album: Es gibt nichts, was du tun kannst, um das jemals zu löschen. Es ist in deinem System, jetzt lass es in deine Seele eindringen. Chaka Khan und Snoop Dogg, Boogies in My Soul.
2: Und bevor wir jetzt gleich zu den 20 größten Download-Hits der Woche kommen, noch als Stück Nummer 1 aus Amerika. Dort diese Woche zum zweiten Mal, hier ist Taylor Swift und I Knew It, I Knew You.

Wir haben diese Woche drei Neuzugänge unter den ersten 20 in den deutschen Download-Charts, aber die 20 gehört nicht dazu. Die ist gefallen von der 19, das von Kygo, Carlito und Griffin und Save My Love. Und die ist ja diese Woche auf der 19, gefallen von der 18, Vincent Weiss und Kurz für

Gefallen von der 17 auf die 18 diese Woche, She's All Music und Because We Jive All Night Long. Auf der 17 von der 39 gestiegen, Sexboy Billy und The Puerto Rico Song. Und hier ist die 16 von der 15 gefallen, Justin Bieber und Nicki Minaj und Beauty and the Beat.

Ray und Where Is My Husband, diese Woche von der 14 auf die 15 gefallen in den deutschen Download-Charts. Auf der 14 von der 12 gefallen Alex Warren und Fever Dream und hier die 13 von der 28 Mark Medlock und Beck, Into the Sun. 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

Also er steigt von der 28 auf die 13, Mark Medlock und Back into the Sun. Auf der 11 von der 5 gefallen Chemo Sounds und After the Fall. Und hier auf der 12 von der 7 gefallen Harry Styles und American Girls.

In der letzten Woche ein großer Aufsteiger und jetzt gefallen von der 2 auf die Nummer 6. Das waren Andrea Bocelli, David Guetta, EJ und Megan Thee Stallion und DNA. Und auf der 5 und der 4 gefallen Bebe Rexha und Faithless und New Religion.

0: Eine Woche auf der 1 und jetzt wieder gestiegen von der 3 auf die Nummer 2. Das waren Ügel, Imael Angel und Alternati und Movin' to the Sun. Und unsere Nummer 1?
1: Unsere Nummer 1 ist zum dritten Mal auf der Nummer 1 Position zu finden. Es ist der erste Hit und die erste Nummer 1 für das Duo Shakira und Burna Boy. Hier sind sie mit Dai Dai. This week's number 1.

0: Zum dritten Mal die Nummer 1 in den deutschen Download-Charts. Das waren Shakira und der Burner Boy und Die Die. Tja, und das war's dann für diesmal. Und bis zum nächsten Mal sagen wir Tschüss.
1: Und Tschüss.
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1: Guten Abend zusammen. Schön, dass wir mal die nächtliche Zeit wieder hier zusammen verbringen. Ich bin Sven und ja, was soll ich sagen? Ich mache einfach den nächsten Titel an.

Hier ist das Daily Update vom 1. Juli. Damit einen schönen Mittwoch zusammen. Heute startet die zweite Hälfte des Jahres. Halbzeit also für das Jahr 2026. Und vielleicht genau der richtige Moment für einen kleinen Check. Was lief dieses Jahr besonders gut? Welche Pläne warten noch? Und falls nicht alles geklappt hat, auch kein Problem. Es liegen jetzt ja noch 6 Monate vor uns. Und übrigens, der Vollmond ist diese Woche ja auch vorbei. Für viele heißt es jetzt also wieder ruhige Nächte und hoffentlich etwas besseren Schlaf. Also auf geht's, zweite Hälfte 2026. Heute vor 16 Jahren wagte Amazon einen Schritt, über den viele damals nur gelacht haben. Lebensmittel online bestellen. Ja, rund 35.000 Produkte waren zum Start am 1. Juli 2010 online verfügbar und für viele war das aber damals kaum vorstellbar. Heute ist das völlig normal. Ob Supermarkt, Lieferdienst oder auch Online-Händler, Lebensmittel per Klick nach Hause liefern zu lassen, gehört für viele längst einfach zum Alltag. Heute Abend macht Nina Chupa Dortmund unsicher. Ihr Tourauftakt war schon letzte Woche in Stuttgart. Jetzt folgen den ganzen Sommer über weitere Konzerte quer durch Deutschland und heute Abend halt in der Dortmunder Westfalenhalle.

Mit Hits wie den gerade gehörten Wildberry Lillet oder auch jede Menge Energie dürfte auch Dortmund heute Abend richtig kochen. Für alle die, die den Sommer über Tickets haben, denen wünschen wir jetzt schon mal ganz viel Spaß bei den Gigs. Heute wird Peter Plate 59 Jahre alt. Als die männliche Hälfte von Rosenstolz hat er die deutsche Popmusik geprägt. Gemeinsam mit Anna R. entstanden damals Hits wie Liebe ist alles oder auch Gib mir Sonne, die bis heute einfach viele mitsingen können.

Inzwischen ist Peter Plate vor allem als Komponist und Produzent erfolgreich. Unter anderem auch mit Musicals, die regelmäßig große Hallen füllen. Wir sagen zum heutigen Geburtstag Happy Birthday. Und das war das Daily Update vom 1. Juli 2026. Übrigens, heute ist Internationaler Tag des Witzes. Ja, man darf heute also ruhig mal so richtig witzig sein und auch sich Witze austauschen. Ja, oder wie man in Deutschland sagen würde, lasst uns mal ein Meeting machen. Sven Weikam, Daily Redaktion. 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

0: 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Mit uns durch
1: die Nacht. Na, seid ihr auch noch wach vom Radio? Ihr werdet es nicht glauben, aber ich habe mir fest vorgenommen, jetzt vor jedem Schlafengehen einfach mal 20 Liegestütze zu machen. Ja, und da ich so eine Sportskanone bin, bin ich jetzt seit 3 Tagen wach, weil ich mich einfach nicht dazu überwinden kann. Spaß beiseite, hier geht's weiter mit dem, worauf es ankommt, nämlich Musik. Und Sport können die anderen machen.

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Hier ist das Daily Update vom 1. Juli. Damit einen schönen Mittwoch zusammen. Heute startet die zweite Hälfte des Jahres. Halbzeit also für das Jahr 2026 und vielleicht genau der richtige Moment für einen kleinen Check. Was lief dieses Jahr besonders gut? Welche Pläne warten noch? Und falls nicht alles geklappt hat, auch kein Problem. Es liegen jetzt ja noch 6 Monate vor uns. Und übrigens, der Vollmond ist diese Woche ja auch vorbei. Für viele heißt es jetzt also wieder ruhige Nächte und hoffentlich etwas besseren Schlaf. Also auf geht's, zweite Hälfte 2026. Heute vor 16 Jahren wagte Amazon einen Schritt, über den viele damals nur gelacht haben. Lebensmittel online bestellen. Ja, rund 35.000 Produkte waren zum Start am 1. Juli 2010 online verfügbar und für viele war das aber damals kaum vorstellbar. Heute ist das völlig normal. Ob Supermarkt, Lieferdienst oder auch Online-Händler, Lebensmittel per Klick nach Hause liefern zu lassen, gehört für viele längst einfach zum Alltag. Heute Abend macht Nina Chupa Dortmund unsicher. Ihr Tourauftakt war schon letzte Woche in Stuttgart. Jetzt folgen den ganzen Sommer über weitere Konzerte quer durch Deutschland und heute Abend halt in der Dortmunder Westfalenhalle.

Wildberry Lillet. Mit Hits wie den gerade gehörten Wildberry Lillet oder auch jede Menge Energie dürfte auch Dortmund heute Abend richtig kochen. Für alle die, die den Sommer über Tickets haben, denen wünschen wir jetzt schon mal ganz viel Spaß bei den Gigs. Heute wird Peter Plate 59 Jahre alt. Als die männliche Hälfte von Rosenstolz hat er die deutsche Popmusik geprägt. Gemeinsam mit Anna R. entstanden damals Hits wie Liebe ist alles oder auch Gib mir Sonne, die bis heute einfach viele mitsingen können.

Inzwischen ist Peter Plate vor allem als Komponist und Produzent erfolgreich. Unter anderem auch mit Musicals, die regelmäßig große Hallen füllen. Wir sagen zum heutigen Geburtstag Happy Birthday. Und das war das Daily Update vom 1. Juli 2026. Übrigens, heute ist internationaler Tag des Witzes. Ja, man darf heute also ruhig mal so richtig witzig sein und auch sich Witze austauschen. Ja, oder wie man in Deutschland sagen würde, lasst uns mal ein Meeting machen. Sven Weikamp, Daily Redaktion.

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1: Ich habe letztens geträumt, ich werde Milliardär. Ja, gleich mal richtig groß denken, weißt du, nicht so eine Million, nee, gleich Milliarden. Lustig, oder? Also, manchmal, habe ich gelesen, werden Träume auch wahr. Ich drücke euch die Daumen, dass vielleicht einige Dinge, die ihr heute Nacht träumt, in Erfüllung gehen, aber ich würde mich auch freuen, wenn ihr mir die Daumen drückt. Also, Milliardär, das wäre schon cool, oder? Also, naja, zumindest für mich. Kommt gut durch die Nacht.

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2: Wenn es nachts draußen dunkel ist und man in den Himmel schaut und man richtig viel Glück hat, dann kann man manchmal eine Sternschnuppe sehen. Doch ja, bitte nicht traurig sein, wenn es dann doch mal nicht klappt und ihr einfach nur Sterne zählen könnt. Für alle anderen gibt's aber jetzt hier Sternschnuppen in Musikformat.

Hier ist das Daily Update am ersten Ferientag von Bremen und Niedersachsen. Damit einen schönen Donnerstag zusammen. In der aktuellen zweiten Jahreshälfte gibt's jetzt für Sternfans wieder etwas ganz Besonderes am Nachthimmel zu entdecken. Der Komet 10P Tempel 2, ich hab's jetzt mal auf Deutsch gemacht, ist nämlich wieder unterwegs. Er ist rund 11 Kilometer groß und braucht etwa 5,4 Jahre für eine Umrundung der Sonne. Seine größte Helligkeit erreicht er Anfang August, sichtbar bleibt er aber trotzdem bis Oktober. Mit bloßem Auge wird's ein bisschen schwierig, mit einem Fernglas, aber auch einem Teleskop stehen die Chancen aber ganz gut. Passend dazu bleiben wir natürlich in den Weiten des Weltalls, denn heute ist Welt-UFO-Tag. Ja, ein Tag für alle, die sich fragen, sind wir wirklich allein im Universum? Bis heute gibt es keine wissenschaftlich bestätigten Beweise für außerirdische Besucher, außer natürlich E.T. und Alf. Trotzdem werden jedes Jahr tausende ungewöhnliche Himmelserscheinungen gemeldet. Und wer weiß, vielleicht ist da draußen ja doch irgendjemand, der gerade genauso neugierig in unsere Richtung schaut, als wir in deren. Heute, am Welt-UFO-Tag, dürfen wir das einfach gerne mal hinterfragen. Passend zum aktuellen Sommer spulen wir mal 20 Jahre zurück und da war genau dieser Song einfach überall zu hören.

Shakira und Wyclef Jean standen damals mit Hips Don't Lie an der Chartspitze. Der Latin-Pop-Hit wurde zum Sommerhit 2006 und gehört auch bis heute zu den erfolgreichsten Songs von Shakira. Unglaublich, dass das schon wirklich wieder 20 Jahre her sein soll. In genau diesem Jahr 2006 war übrigens die Fußball-WM in Deutschland und damals war noch Jürgen Klinsmann Nationaltrainer. Im Halbfinale ist Deutschland dann zwar gegen Italien ausgeschieden, hat damit aber Italien den Weg zum Sieg geebnet. Deutlich älter ist übrigens dieser Song hier.

Heute vor 43 Jahren landete Rod Stewart mit Baby Jane seinen Riesenhit. Der Song hielt sich gleich 3 Wochen auf Platz 1 der britischen Charts und wurde zu einer der erfolgreichsten Single in Großbritannien überhaupt. Bis heute gehört er zu den Klassikern der 80er. Und das war das Daily Update vom Donnerstag. Übrigens, heute ist der Habe-ich-vergessen-Tag. Es ist so ein Tag, an dem man sich einfach bewusst aufzählen sollte, was man alles vergessen hat. Ich wollte euch jetzt auch gerne so eine Liste vorlesen, aber ich habe sie vergessen. Sven Weikam, Daily Redaktion. 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
1: Kennt ihr das eigentlich auch? Ihr liegt hundemüde im Bett, wollt eigentlich nur schlafen, aber euer Kopf stellt sich diese eine verdammt wichtige Frage: Haben Pinguine eigentlich Knie? Ja, mit dieser Frage im Kopf liegst du halt einfach stundenlang wach, und damit es dir dabei wenigstens ein bisschen besser geht, hier der perfekte Nachtmix für dich.

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Hier ist das Daily Update am ersten Ferientag von Bremen und Niedersachsen. Damit einen schönen Donnerstag zusammen. In der aktuellen zweiten Jahreshälfte gibt's jetzt für Sternfans wieder etwas ganz Besonderes am Nachthimmel zu entdecken. Der Komet 10P Tempel 2, ich hab's jetzt mal auf Deutsch gemacht, ist nämlich wieder unterwegs. Er ist rund 11 Kilometer groß und braucht etwa 5,4 Jahre für eine Umrundung der Sonne.

Sonne. Seine größte Helligkeit erreicht er Anfang August, sichtbar bleibt er aber trotzdem bis Oktober. Mit bloßem Auge wird es ein bisschen schwierig, mit einem Fernglas, aber auch einem Teleskop stehen die Chancen aber ganz gut. Passend dazu bleiben wir natürlich in den Weiten des Weltalls, denn heute ist Welt-UFO-Tag. Ja, ein Tag für alle, die sich fragen, sind wir wirklich allein im Universum? Bis heute gibt es keine wissenschaftlich bestätigten Beweise für außerirdische Besucher, außer natürlich E.T. und Alf. Trotzdem werden jedes Jahr tausende ungewöhnliche Himmelserscheinungen gemeldet. Und wer weiß, vielleicht ist da draußen ja doch irgendjemand, der gerade genauso neugierig in unsere Richtung schaut, als wir in deren. Heute, am Welt-UFO-Tag, dürfen wir das einfach gerne mal hinterfragen. Passend zum aktuellen Sommer spulen wir mal 20 Jahre zurück und da war genau dieser Song einfach überall zu hören.

Shakira und Wyclef Jean standen damals mit Hips Don't Lie an der Chartspitze. Der Latin-Pop-Hit wurde zum Sommerhit 2006 und gehört auch bis heute zu den erfolgreichsten Songs von Shakira. Unglaublich, dass das schon wirklich wieder 20 Jahre her sein soll. In genau diesem Jahr 2006 war übrigens die Fußball-WM in Deutschland und damals war noch Jürgen Klinsmann Nationaltrainer. Im Halbfinale ist Deutschland dann zwar gegen Italien ausgeschieden, hat damit aber Italien den Weg zum Sieg geebnet. Deutlich älter ist übrigens dieser Song hier.

Heute vor 43 Jahren landete Rod Stewart mit Baby Jane seinen Riesenhit. Der Song hielt sich gleich 3 Wochen auf Platz 1 der britischen Charts und wurde zu einer der erfolgreichsten Single in Großbritannien überhaupt. Bis heute gehört er zu den Klassikern der 80er. Und das war das Daily Update vom Donnerstag. Übrigens, heute ist der Hab-ich-vergessen-Tag. Es ist so ein Tag, an dem man sich einfach bewusst aufzählen sollte, was man alles vergessen hat. Ich wollte euch jetzt auch gerne so eine Liste vorlesen, aber ich habe sie vergessen. Sven Weikamp, Daily Redaktion.

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2: Kurzer Blick auf die Uhr. Ui, ganz schön spät schon, ne? Wie sieht's aus? Habt ihr schon überlegt, was ihr morgen machen wollt? Noch nicht? Na, dann ist jetzt vielleicht die ideale Zeit dafür. Und damit ihr besser durch die Nacht kommt, hier wieder ein bisschen Musik.

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